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0: Der Abenteuerfluss von Lois Walfrid Johnson. Band 1: Flucht in der Nacht. 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Erschienen im CLV Verlag. Elijah Lovejoy, Dr. und Frau William Salter, Henderson Lueling, Amos und Alan Kimberly und ihr Sohn Samuel, Reverend Asa Turner sowie Diakon und Frau Theron Trowbridge sind historische Figuren, die in den 1850er Jahren gelebt haben. Emma basiert auf der Geschichte einer realen Mutter, der Diakon Trowbridge geholfen hat. Alle anderen Figuren sind erfunden und jede Ähnlichkeit mit lebenden oder verstorbenen Personen ist rein zufällig. In der Zeit, in welcher das Buch spielt, wurden Afroamerikaner Neger genannt, nach dem spanischen Wort für schwarze oder farbige Leute. Nächtliche Überraschungen. Ein schlanker Mond hing am Nachthimmel, als Libby Norstad aus dem geöffneten Fenster eines Hotels hinunterblickte. Unten auf dem Fluss lag der Dampfer ihres Vaters bei der Anlegestelle. Bis auf eine Laterne in der Nähe der Anlegeplanke war die Christina nun dunkel und schien zu schlafen. Während sich Libbys Augen langsam an die Dunkelheit gewöhnten, löste sich rechts ein Schatten von einem Gebäude. Ein zweiter Schatten folgte, dann ein dritter. Lautlos schlichen drei Männer zum Fluss. Bei einer Lagerhalle ganz in der Nähe der Christina blieben sie stehen. So leise, wie sie gekommen waren, schlichen die Männer um das Gebäude herum und verschwanden. Einige Augenblicke später tauchten die drei Männer wieder auf. Diesmal glitten sie in die tiefen Schatten neben der Lagerhalle. An diesem Tag im März 1857 hatte es ununterbrochen geregnet, und zwischen dem großen Gebäude und dem Dampfer hatte sich eine riesige Pfütze gebildet. Libby schaute angestrengt in die Nacht und versuchte, jede kleinste Bewegung mitzubekommen. Kurz darauf verdunkelten Wolken das schwache Licht des Mondes und verschlechterten die Sicht noch mehr. Genau in diesem Augenblick hörte Libby Stimmen aus dem Zimmer nebenan. Ihr Vater befand sich dort mit ihrer Tante. Libby spitzte die Ohren. »Sie ist jetzt 13. Sie braucht eine Veränderung in ihrem Leben.« Das war Papa, und Libby wusste, dass er von ihr sprach, doch seine restlichen Worte verhallten. Lautlos huschte Libby zum anderen Fenster hinüber. Dort war sie der Wand näher, die ihr Zimmer vom anderen Zimmer trennte. »Irgendwie schafft es dieses Mädchen, immer in Schwierigkeiten zu geraten.« Das war Tante Wies Stimme. Libby presste ihr Ohr gegen die Wand. Gleichzeitig starrte sie zur Lagerhalle hinunter. Keine Bewegung verriet die drei Männer. Dann bellte von irgendwo in der Nacht ein Hund. Im nächsten Augenblick sprangen die Männer aus dem Schatten. Im Laufschritt steuerten sie direkt auf die riesige Pfütze zwischen ihnen und der Christina zu. Lange Bretter lagen über der Pfütze, aber die Männer umgingen sie. Mit nackten Füßen planschten sie durchs Wasser. Im selben Augenblick rannte ein Junge über das Deck der Christina. Als er die Öllaterne erreichte, blies er die Flamme aus. Jähe Dunkelheit verbarg die Männer. Libby schob das Fenster hoch, lehnte sich nach vorn und sperrte die Augen auf. Was war mit den Männern geschehen? Sie war sich sicher, dass sie versuchten, auf den Dampfer ihres Vaters zu gelangen. Während Libby sich fragte, ob sie ihn warnen sollte, war es vorbei mit der Stille der Nacht. Um das Hotel herum wurden die Straßen lebendig. Nun stimmten noch weitere Hunde in das einsame Gebell ein. Bald hörte Libby, wie die Hunde in die Straße direkt unterhalb ihres Fensters einbogen. 8 oder 10 Männer rannten dicht hinter ihnen mit hochgehaltenen Laternen. In ihrem Licht sah Libby umherspringende Hunde. Ungeduldig jaulend zerrten sie an ihren Leinen. Bluthunde. Die Hunde schnüffelten entlang der Seite der Lagerhalle, dann folgten sie der Spur zur großen Wasserpfütze. Zuerst schnüffelte der Leithund auf den Brettern. Da er aber keine Fährte zu finden schien, kehrte er zum Rand der Pfütze zurück. Diesmal ging er schnüffelnd darum herum. Auf der anderen Seite bellte der Spürhund erneut. Als die anderen Hunde in sein Gebell einstimmten, wurde ihr Geheul durch sämtliche Hunde der Stadt verstärkt. Mit der Schnauze dicht am Boden schnüffelte der Leithund weiter in Richtung der Christina. Am Rand des Flussufers hielt er an. Er schaute zu dem großen, schweren Mann auf, der seine Leine hielt und bellte.
1: »Hallo?« rief der große Mann. »Ihr da auf der Christina!«
0: Als der Mann seine Laterne hochhielt, bemerkte Libby, dass sich etwas verändert hatte. Die lange Anlegeplanke zwischen Dampfer und Ufer war nicht mehr da. Da niemand erschien, rief der Mann noch einmal.
1: »Hallo! Ich weiß, dass jemand an Bord ist. Kommt hervor!«
0: Um ihn herum veranstalteten die Hunde einen noch größeren Lärm. Dann bewegte sich langsam eine Laterne über das Vorderdeck. Als die Person mit der Laterne sie hochhielt, erkannte Libby in ihm den Jungen, den sie vor 2 Minuten gesehen hatte. Von der Reling aus rief er herunter.
1: »Kann ich Ihnen helfen?«
2: »Na klar.
1: Wo sind die Männer, die an Bord gingen?«
2: »Sie sahen Männer?« fragte der Junge.
1: »Wo ist euer Kapitän?« brüllte der große Mann. »Er wird bald zurück sein, mein Herr. Möchten Sie warten?« »Wo ist euer erster Offizier?«
2: »Das kann ich Ihnen nicht sagen, mein Herr.«
1: »Dann lass uns an Bord kommen.«
2: »Ich kann Sie nicht an Bord kommen lassen, mein Herr. Nicht ohne die Erlaubnis des Kapitäns.«
1: »Dann fahr eure Anlegeplanke aus. Wir werden dir sagen, ob da jemand an Bord ging.«
0: Der Junge trat zurück und stellte die Laterne ab. Libby beobachtete, wie sich eine lange Planke vom Dampfer zum Ufer hin senkte. Erneut hielt der Junge die Laterne hoch, blieb jedoch am oberen Ende der Anlegeplanke stehen. Sein starkes und selbstbewusstes Auftreten ließ keinen Zweifel aufkommen, dass er niemanden an sich vorbeigehen lassen wollte. Das Rudel Hunde drängelte nach vorne, allen voran der Leithund. Mit der Schnauze am Holz schnüffelte er die Planke hinauf und hinunter. Schließlich kehrte er zu seinem Besitzer zurück und hockte sich hin. Der große Mann drohte dem Jungen an Bord mit erhobener Faust.
1: »Ich weiß nicht, wie du das gemacht hast.«
0: Der Junge schien unbekümmert.
1: »Vielleicht sollten sie an einem anderen Ort nachsehen«, rief er hinunter.
0: Das plötzliche Knurren des Mannes tönte wie das eines Hundes. Trotzdem wandte er sich ab. Als die Spürhunde schnüffelnd in Richtung der Lagerhalle zurückgingen, folgten ihnen die Männer. Nachdem sie am Ende des Gebäudes um die Ecke verschwunden waren, hörte Libby erneut Stimmen im anderen Zimmer. Schnell ging sie auf Zehenspitzen zur Tür zwischen den beiden Räumen und kniete sich hin.
3: »Ich kann Libby einfach nicht dazu bewegen, das werden zu wollen, was sie werden soll.«
0: Das war wieder Tante Vi. Seit dem Tod ihrer Mutter vor 4 Jahren lebte Libby bei ihrer Tante und ihrem Onkel in einer Villa in Chicago. In dieser 2. Märzwoche 1857 waren Libby und Tante Vi nach Burlington, Iowa gereist, damit Libby ihren Vater besuchen konnte.
1: »Was soll sie denn werden?« fragte Kapitän Norstad.
3: »Sie kann nichts richtig machen«, antwortete Tante Vi. »Sie mag zwar schöne Kleider, aber...«
1: »Allerdings«, stimmte der Kapitän zu.
0: »Libby sagte mir, dass ihr meine Uniform nicht gefalle. Sie sei zu altmodisch.«
3: »Das klingt ganz nach Libby.«
0: Ihre Tante hörte sich erfreut an.
3: »Sie hat einen ausgezeichneten Geschmack entwickelt. Immer entscheidet sie sich für das Teuerste.«
1: »Wirklich?«, fragte der Kapitän.
3: »Nennen Sie mich deshalb Vater, wie ein Mädchen der High Society?«
1: »Als ich Libby das letzte Mal sah, war ich ihr Papa.«
0: Um sich kein einziges Wort entgehen zu lassen, lehnte sich Libby weiter vor. Sie durfte nicht vergessen, ihren Vater Papa zu nennen. In der Dunkelheit stieß sie gegen die Tür. Hatten ihre Tante und ihr Vater das gehört?
3: Als sie weitersprachen, wusste Libby, dass sie unbemerkt geblieben war. Wieder hielt sie das Ohr ans Schlüsselloch.
1: »Was genau ist also das Problem?« fragte Kapitän Norstad.
3: »Obwohl sie schöne Dinge mag, führt sich Libby wie ein Wildfang auf. Ich war entsetzt, als ich sie beim Schwimmen erwischte. Eine anständige junge Frau würde niemals schwimmen.«
1: »Es sei denn, ihr Vater hat ihr gezeigt, wie es geht.«
3: Kapitän Norstads Stimme hörte sich gefährlich leise an. »Ich habe Libby das Schwimmen beigebracht, für den Fall, dass sie vom Dampfer fallen sollte.«
2: »Aber sie bringt mich vor all meinen Freunden in Verlegenheit«, jammerte Tante Vi. »Ich bin nahe daran, dieses Mädchen aufzugeben.«
0: »Mich aufgeben?«
3: Libby spürte den Schmerz dieser Worte, als ob ein Messer ihr Herz durchbohrte.
0: »Tante Vi will mich aufgeben?«
1: »Nun, ich bin nicht bereit aufzugeben«, antwortete der Kapitän. »Ich werde Libby niemals aufgeben.«
3: Aber Libby hörte die Worte ihres Vaters kaum. Sie war so aufgebracht, dass sie wieder gegen die Tür stieß. Im nächsten Augenblick hörte Libby schnelle Schritte, die sich in ihre Richtung bewegten. Als sie sich aufrappelte, öffnete sich die Tür. Kapitän Norstad ergriff die Hand seiner Tochter.
1: »Wir müssen etwas besprechen.«
3: Er zog sie ins andere Zimmer.
1: »Setz dich, Libby.«
2: »Ich möchte lieber stehen bleiben.«
3: Egal, welche Strafe sie bekommen würde, Libby wusste, dass sie sie nicht sitzend entgegennehmen konnte.
1: »Bitte«, fügte sie schnell hinzu.
3: Tante Vi saß auf einem Stuhl in der Nähe des Kamins. Im Licht der Lampe sah Libby die Augen ihrer Tante. Sie schien nicht glücklich über den Verlauf der Dinge. Als sei er auf dem Deck seines Dampfers, maß Kapitän Norstad den Raum mit großen Runden ab. Libby wusste, was das bedeutete. Ihr Vater hatte etwas Wichtiges zu sagen. Als er das Fenster an der Vorderfront des Hotels erreichte, hielt der Kapitän inne. Er schob den Vorhang beiseite und schaute hinunter.
0: »Ob er wohl die Männer und die Hunde sah?«
3: fragte sich Libby, als der Vorhang wieder an seinen alten Platz zurückfiel. Dann wandte sich ihr Vater an sie. Mit seinen schwarzen Haaren und der Kapitänsuniform sah er groß und vornehm aus.
1: »Libby, ich habe mich entschieden. Ich möchte, dass du mit mir auf der Christina lebst.«
3: Libbys Herz machte einen Freudensprung.
2: »Ich werde wieder mit meinem Vater, meinem Papa zusammen sein.«
3: Nicht einmal in ihren wildesten Träumen hatte sie gedacht, dass er dies erlauben würde. Aber Tante Vi unterbrach ihre Gedanken.
2: »Ein Mädchen in Libbys Alter ohne ihre Mutter auf einem Dampfer? Das ist undenkbar.«
1: »Wirklich?« fragte Kapitän Norstad. »Libby und ich kennen uns kaum noch. Ich will ein Teil ihres Lebens sein, ihr helfen, erwachsen zu werden. Ich sehne mich nach ihrer Gesellschaft.«
0: »Papa sehnt sich nach meiner Gesellschaft?«
3: Libby war froh. Wie oft hatte sie sich seit dem Tod ihrer Mutter in den Schlaf geweint. Sie hatte sich einsam gefühlt ohne ihre Eltern.
2: »Für Libby ist es nicht sicher, auf einem Dampfer zu leben«, rief Tante Vi aus.
1: »Es war nicht sicher, als sie 8 war. Aber Libby ist jetzt 13. Ich werde ihr außerdem einen Hund besorgen.«
2: »Einen Hund?« fragte Libby erschreckt.
1: Sie war sich da nicht so sicher. Sie hatte schon viele Hunde gesehen, die auf den Straßen Chicagos herumstreunten. Schmutzige, struppige Hunde, die oft miteinander kämpften.
2: »Bist du dir sicher, dass ich einen Hund brauche?«
1: »Er wird dich beschützen.«
3: Plötzlich kam Libby noch etwas anderes in den Sinn.
2: »Ich habe nicht genug Kleider dabei. Wie kann ich nur mit einem einzigen Koffer voll leben?«
1: »Das wirst du schon schaffen.«
3: Papas Stimme war jetzt schroff, und Libby wusste, dass niemand mehr Papas Meinung ändern konnte. Sie würde wohl oder übel auf der Christina leben. Wie eine riesige Welle überkam sie der Gedanke. Libby war aufgeregt, hatte aber auch Angst. Oft hatte sie gehört, wie Leute über all die gefährlichen Dinge sprachen, die Dampfern zustoßen konnten. Sie konnten explodieren oder Feuer fangen. Sie liefen auf versteckte Wurzeln alter Bäume auf und sanken innerhalb von Minuten. Glücksspieler reisten auf Dampfern und Diebe. Immer wenn sie diese Geschichten hörte, hatte sich Libby um ihren Vater Sorgen gemacht. Wenn sie nun auf der Christina lebte, war auch sie diesen Gefahren ausgesetzt. Dann dachte sie an die Worte ihrer Tante, Worte, die sie bis ins Innerste schmerzten. Libby richtete sich auf und schaute ihren Vater an. »Wenn ich auf der Christina lebe, will ich eine Gib-nie-auf-Familie.«
2: »Was meinst du damit, Libby?« fragte er.
3: Libby schaute ihm direkt in die Augen. »Ich möchte eine Familie, die zusammenhält, auch wenn es schwierig ist.« Tränen stiegen ihr in die Augen. Da sie nicht wollte, dass ihre Tante sie weinen sah, versuchte Libby, ihre Tränen zurückzublinzeln. Stattdessen strömten sie über.
2: »Das ist die Art von Familie, die ich mir auch wünsche«, sagte Papa in weichem Tonfall. »Wir können diese Familie füreinander sein.«
3: »Mit nur zwei Leuten?«
2: Papa nickte. »Wenn wir einander nicht aufgeben.«
3: Libby konnte es kaum glauben.
2: »Vielleicht magst du mein Benehmen nicht.«
4: »Vielleicht magst du meine Anweisungen nicht«, antwortete Papa.
2: »Aber wir können üben«, meinte Libby.
4: »Wir werden fleißig üben.«
3: Die Augen ihres Vaters schimmerten. »Caleb und die anderen Leute, die auf der Christina arbeiten, werden unsere größere Familie sein.« Kapitän Norstad schaute zu Tante V hinüber.
2: »Ich muss Burlington morgen verlassen.«
3: »Morgen?« fragte Libby. Diesmal spürte sie ihre Angst bis in die Zehen hinunter. »Wie wird mein neues Leben sein?«

0: Die geheimnisvollen Kisten. Am nächsten Morgen, als sie vor dem Hotel stand, in dem sie und Tante W. die Nacht verbracht hatten, spürte Libby, wie sich ihre Erregung durch ein Kribbeln bemerkbar machte. »Heute beginne ich mein neues Leben. Ich frage mich, was für Abenteuer ich erleben werde.« Der Raddampfer ihres Vaters schien das schönste aller Schiffe an der Anlegestelle zu sein. Schon stieg der Rauch aus den Schornsteinen in Schwaden auf. Im Sonnenlicht glänzten die Reling und die Kommandobrücke. Dann kam Tante W. zu Libby heraus und gemeinsam gingen sie die Straße zum Fluss hinunter. Libby las nachdenklich den Namen am hölzernen Gehäuse des großen seitlichen Schaufelrads. »Christina. Für meine Mutter«, sagte sie. Der 4-Deck-hohe Dampfer war eine stolze Erinnerung an ihre Mutter, die Libby immer noch von ganzem Herzen liebte. »Christina war eine rothaarige Schönheit«, antwortete Tante W. Sie und Libbys Mutter waren Schwestern gewesen. »Tiefrotes Haar mit goldenen Strähnen. Dieselbe Farbe wie deines. Auch dieselben braunen Augen. Männer aus dem Umkreis von mehreren Kilometern wollten sie heiraten.« Ich weiß, unterbrach Libby. Sie hatte die Geschichte schon mindestens 100 Mal gehört. »Deine Mutter hätte jeden reichen Mann ihrer Wahl heiraten können«, fuhr ihre Tante fort. »Warum sie sich ausgerechnet deinen Vater ausgesucht hat, werde ich nie verstehen.« Libby schaute prüfend zum Himmel hinter der Christina. Es war ihr, als habe eine Wolke die Sonne verdeckt. Zu Libbys Überraschung erschien der Himmel immer noch in strahlendem Blau. »Mama heiratete Papa, weil sie ihn liebte.« Libbys Stimme hörte sich schroff an, sogar in ihren eigenen Ohren. »Und ich liebe ihn auch.« »Liebe bezahlt keine Rechnungen«, antwortete ihre Tante wie immer. »Wenn dir das Leben auf dem Dampfer zu schwer wird, steht dir bei deinem Onkel Alex und mir immer eine Tür offen.« Libby wollte nicht daran denken, zu ihrer Tante zurückzukehren. Nicht jetzt jedenfalls, wo sie sich auf ihr neues Leben freute. Stattdessen erinnerte sich Libby an die verletzenden Worte ihrer Tante. »Sie denkt, dass ich nichts wert bin. Vielleicht hat sie recht.« Libby versuchte, ihre Nervosität zu verdrängen und steckte ihre Hand zwischen die Falten ihres Reifrocks. Der weiße Stoff ihres neuen Kleides fühlte sich weich an. Libby warf ihren Kopf zurück und schaute in Richtung der Christina. »Dies ist der erste Tag meines neuen Lebens. Ich werde ihn mir von niemandem verderben lassen.« Libby beschleunigte ihre Schritte, bis sie gerade so schnell war, wie sie es noch wagen konnte. In einer Stunde würde ihre Tante nach Chicago zurückkehren. »Ich muss nur noch die nächste Stunde überstehen.« Genau in diesem Augenblick bekam Libby einen Schluck auf. »Kind«, rief ihre Tante entsetzt, »wie kannst du nur zu einem solchen Zeitpunkt einen Schluck aufbekommen?« »Ich weiß es nicht.« Libby wünschte sich, ihre Nervosität beiseite schieben zu können. Seit ihrem 8. Lebensjahr war sie nie mehr auf einem Dampfer gewesen. Mitten in ihrem nächsten Schluck auf schluckte Libby schwer. Ihre Tante warf ihr einen ärgerlichen Blick zu. »Atme tief ein, dann wird er aufhören.« Als sie die Anlegestelle erreichten, holte Libby tief Luft. Ihr Vater, groß und gut aussehend, wartete am obersten Ende der Anlegeplanke. Zwei Männer in schwarzen Anzügen, steifen weißen Hemden und Fliegen standen neben ihm. Tante W. hielt Libby an. »Vergiss nicht«, sagte sie, »ich habe dich zu einer anständigen jungen Dame erzogen.«
1: »Ja, Tante«,
0: Libby gluckste, »ich werde mein Bestes geben.« »Halt den Atem an«, rief ihre Tante. Den ganzen Weg die Anlegeplanke hinauf hielt Libby die Luft an. Ganz oben streckte der Vater ihr die Hand entgegen. »Willkommen an Bord, Libby«, er legte seinen Arm um sie. »Ich bin froh, dass wir wieder zusammen sein werden.«

Gelegenheit bringen, dachte sie. Libby, hör auf damit, befahl ihre Tante. Aber als Libby tief einatmete, ertönte ein weiteres lautes Glucksen. Wir werden dir ein Glas Wasser bringen. Kapitän Norstad hörte sich an, als sei es überhaupt nicht ungewöhnlich, dass seine Familie vor seinen Offizieren einen Schluck auf hat. Das ist Herr Osborne, der erste Ingenieur der Christina. Da sie sich scheute, den Mund zu öffnen, nickte Libby bloß. Und Herr Bates, mein erster Offizier. Herr Bates war beinahe so groß wie ihr Vater. Als Libby schon wieder gluckste, presste er seine dünnen Lippen zusammen und runzelte die Stirn. Es war nicht schwer zu erraten, was er von ihr hielt. Inzwischen hatte sich eine Maske über das Gesicht ihrer Tante gelegt. Aus langjähriger Erfahrung wusste Libby, dass sie ihre Tante beschämt hatte. Aber Kapitän Norstad schien es nicht zu bemerken. »Ich werde dir Libbys Zimmer zeigen«, sagte er an Tante Wie gewandt, so als sei nichts geschehen. »Du wirst dich besser fühlen, wenn du siehst, wie ich mich um sie kümmern will.« Er führte sie zu einer breiten Treppe auf der vorderen Seite des Dampfers. Libby eilte ihm nach. Je eher sie dies hinter sich brachten, desto schneller würde sich ihre Tante auf den Weg machen. Das zweite Stockwerk, das Kesseldeck, befand sich über den großen Heizkesseln, die Wasser aufheizten und Dampf produzierten, um den Dampfer anzutreiben. Hier führte Kapitän Norstad Libby und ihre Tante durch eine große Tür. Ein langer, schmaler Raum, die Hauptkajüte, erstreckte sich vom einen Ende des Dampfers zum anderen. Kellner in weißen Mänteln gingen umher und deckten die Tische für das Mittagessen. Ihr Vater bat einen der Männer um ein Glas Wasser für Libby. Als ob sie monatelang keinen Tropfen getrunken hätte, leerte sie das Glas in einem Zug. Wieder draußen vor der Kajüte führte Kapitän Norstad sie eine weitere Treppe hinauf. Als sie das Sturmdeck erreichten, ging Libby zu der Burlington zugewandten Seite des Dampfers hinüber. Direkt unterhalb befand sich die Anlegestelle. Dahinter war die Lagerhalle, zu der die drei Männer letzte Nacht hingeschlichen waren. Erneut fragte sich Libby, ob ihr Vater die rennenden Männer und die schnüffelnden Hunde gesehen hatte. Wenn ja, ließ er es sich durch nichts anmerken. Da bemerkte Libby, dass ihre Tante außer Atem war. »Papa«, sagte sie schnell, »Tante sieht weiß aus.« Obwohl Wie nach Luft schnappte, hob sie die Hand. »Mir geht es gut, prächtig.« Aus dem Ärmel zog sie ein Spitzentaschentuch hervor. Scheinbar mit letzter Kraft tupfte sie sich die schweißnasse Stirn ab. Libby wusste jedoch, was nicht in Ordnung war. Um dünn und modisch auszusehen, schnürte ihre Tante ihre Unterbekleidung so eng zusammen, dass sie kaum atmen konnte. Als Kapitän Norstad ihr seinen Arm anbot, nahm Tante Wie ihn. Mit langsamen Schritten führte er sie die paar Stufen zum Texas-Deck hinauf, auf dem sich das sogenannte Texas befand. Eine kistenähnliche Konstruktion, die nach dem kürzlich zu den USA hinzugefügten Staat benannt wurde und Raum für die Zimmer einiger Besatzungsmitglieder bot. Kapitän Norstad hatte den besten aller Räume. Ein Apartment auf der Vorderseite des Texas. Von den Fenstern mit Blick nach vorne und zu beiden Seiten konnte er alles sehen, was draußen vor sich ging. Über diesem Raum befand sich die Kommandobrücke, aber Libby wusste, dass ihr Vater sich davor hüten würde, Tante Wie noch eine weitere Treppe hinaufzuführen. Stattdessen brachte er sie und Libby zur Kajüte hinter der seinen. Als Kapitän Norstad die Tür öffnete, eilte gerade Herr Bates heraus. Unter beiden Armen trug er Kleider und Decken. Mit einem mürrischen Gesicht blickte er in Libbys Richtung. »Komisch«, dachte Libby, »ich habe ihn erst einmal getroffen, aber er mag mich nicht. Ich frage mich, wieso?« Sekunden später fand sie es heraus. »Ich habe dir die Kajüte des ersten Offiziers gegeben«, erklärte ihr Vater. »Ich will dich gleich neben mir haben.«
Ich bekam also

0: so das zweitbeste Zimmer, sagte Libby zu sich selbst und freute sich. Nach einem flüchtigen Blick durch das Fenster von Libbys Zimmer wandte sich ihre Tante ab. Sie schaute zur Sonne hinauf, obwohl es an diesem Märztag noch ziemlich kühl war.
1: »Warum schaust du dich nicht einmal um?« sagte Kapitän Norstad zu Libby. »Ich werde Wie zum Hauptdeck hinunter begleiten.«
0: Mittlerweile war Tante Wies Gesicht nicht mehr weiß, sondern rot. Sie zog einen kleinen Fächer aus der Tasche und schwenkte ihn hin und her. Dankbar, dass sie allein war, ging Libby in ihre Kajüte. In dem etwa 2,5 Meter breiten und 2 Meter langen Raum befanden sich ein Bett und einige Kleiderhaken. Unter einem Spiegel waren ein Waschbecken, ein Wasserkrug und ein Nachttopf auf dem Tischchen platziert.
2: »Von hier aus werde ich die Welt entdecken.«
0: Libbys Begeisterung kehrte zurück. Aber als Libby sich umdrehte, füllte ihr Reifrock den gesamten Raum zwischen ihrem Bett und dem Waschtisch aus.
1: »Wo kann ich meinen Schrankkoffer verstauen?« fragte sich Libby.
0: In Chicago hatte Libby in einer Villa gelebt. Hier führten 2 Türen aus dem ohnehin winzigen Zimmer, auf jeder Seite eine. Zwischen diesen Türen schienen die Wände Libby zu umzingeln. 3 von diesen Kajüten würden in mein großes Zimmer passen. Und Tante W. hat mir immer alles gegeben, was ich haben wollte. Libby hatte das Gefühl, mit diesem kleinen, engen Raum nicht mehr zurechtzukommen und stürzte hinaus. Wie ein Eichhörnchen, das ins Unterholz flieht, huschte sie in die Kajüte ihres Vaters. Allein der Anblick dieses größeren Raums, in dem ihr Vater wohnte und arbeitete, gab ihr ein besseres Gefühl. Wenigstens konnte sie sich hier umdrehen, ohne dass ihr Rock etwas berührte. Eine Zeit lang stand sie einfach da und holte ein paar Mal tief Luft. Um nichts in der Welt hätte Libby zugegeben, wie groß ihre Angst war. Sie hatte Angst, ihre schönen Sachen in Chicago zurückzulassen, Angst vor all den Veränderungen in ihrem Leben und am allermeisten Angst bei dem einen Gedanken. Man sagt, dass das Leben auf einem Dampfer wirklich gefährlich ist. Ein kurzes Tuten unterbrach ihre Gedanken. Das Abfahrtssignal. Libby riss die Tür auf. Als sie hinauseilte, stieß sie mit einem Jungen zusammen. Ein Eimer flog ihm aus der Hand und Libby wurde von Kopf bis Fuß mit Wasser überschüttet. Entsetzt schaute sie nach unten. Schmutzige Wasserspuren befleckten ihr neues weißes Kleid. Noch mehr Wasser tropfte von ihrem Gesicht herunter.
2: »Kannst du nicht aufpassen, wo du lang gehst?« zischte sie.
1: »Warum passt du nicht auf, wo du hintrittst?«
0: Die blonden Haare des Jungen fielen bis über seine Stirn. Libby vermutete, dass sie etwa gleich alt waren. Nun starrten seine blauen Augen sie wütend an.
1: »Was tust du überhaupt hier? Du schnüffelst wohl herum. Das ist die Kapitänskajüte. Zutritt für Unbefugte verboten.«
0: Libby richtete sich auf. Sie war beinahe so groß wie dieser gut aussehende Junge.
1: »Es ist mein gutes Recht, hier zu sein«, antwortete sie stolz. »Ich bin Libby Norstad, die Tochter des Kapitäns.«
0: Der Junge wich überrascht zurück. Auf seinem Gesicht machte sich eine Röte bemerkbar. Mit einer leichten Kopfbewegung warf Libby ihre langen Locken zurück.
1: »Und wer bist du?«
3: »Caleb Whitney«, sagte er.
1: »Der Schiffsjunge deines Vaters.«
0: Er sprach in einem höflichen Tonfall, aber der Ärger war noch nicht aus seinen Augen verschwunden.
1: »Es tut mir leid«, fügte er hinzu, als ob er wüsste, dass er keine andere Wahl hatte. »Das will ich auch hoffen.«
0: Mit größtmöglicher Würde schritt Libby davon, aber plötzlich bekam sie einen Schluck auf. Als Caleb kicherte, wurde es Libby noch peinlicher. Doch auf einmal wusste sie, was sie tun konnte. Immer noch mit hoch erhobenem Kopf drehte sie sich um.
2: »Ich werde mit meinem Vater über dich sprechen.«
0: Calebs Grinsen verschwand. Er stand mit gestrafften Schultern vor ihr und antwortete:
3: Ja, Miss. Doch seine Stimme klang nicht so höflich wie seine Worte.
0: Da sie befürchtete, nochmals einen Schluck aufzubekommen, wandte sich Libby ab und rauschte die Treppe hinunter. Erst als sie das Kesseldeck erreichte, besann sie sich. Mit Schrecken wurde ihr klar, wer der Junge war. Letzte Nacht hatte sie ihn zweimal gesehen, beide Male auf dem Hauptdeck der Christina. Erneut fragte sie sich, was mit den Männern passiert war, die sie gesehen hatte. »Ich werde Caleb fragen«, entschied sie sich. »Er arbeitet für Papa, er muss es mir sagen.« Als sie das Hauptdeck erreichte, hatte die Christina Burlington verlassen. Libby fand ihren Vater und ihre Tante am Bug des Dampfers stehen. Der Streifen Wasser zwischen Schiff und Land war schon sehr breit geworden.
2: »Libby«, rief ihre Tante aus, »was ist denn mit dir passiert?«
1: »Ich stieß mit«, wollte Libby die Schuld zuerst auf Caleb schieben.
0: Dann bemerkte sie, dass ihr Vater zuhörte. Seine Lippen zuckten, als ob er demnächst in Lachen ausbrechen wollte. Libby war hin und her gerissen. »Wenn ich Caleb verrate, wird er mir dann noch von letzter Nacht erzählen?« Da überlegte sie es sich anders.
1: »Ich kam, um dir Lebewohl zu sagen«, sagte Libby stattdessen.
0: Am Burlington, Iowa, gegenüberliegenden Flussufer lag Gulfport, Illinois. Als sich die Christina vorsichtig der Anlegestelle näherte, sah Libby Eisenbahngleise und einen wartenden Zug.
2: »Vergiss nicht«, sagte Tante Vie zu Libby, »dass du bei uns immer willkommen bist.«
1: »Ich weiß«, antwortete Libby leise. »Danke für alles, was du für mich getan hast.«
0: Sie reckte sich, um ihrer Tante auf die Wange zu küssen, und war überrascht, wie schwierig es war, Abschied zu nehmen.
1: »Nur weil ich Angst habe. Nur weil Tantes Haus so sicher erscheint.«
0: Erneut wirkte die ungewöhnliche Welt entlang des Mississippi beängstigend. Doch Libby setzte ihr bestes Lächeln auf. Um nichts in der Welt hätte sie ihrer Tante anvertraut, dass sie auch Angst verspürte, wenn sie daran dachte, auf einem Dampfer zu leben. Kapitän Norstad führte Tante Vie zur Eisenbahn. Libby winkte vom Bug der Christina hinunter, als habe sie keinerlei Sorgen. Als die Passagiere den Dampfer verlassen hatten, begannen Deckhelfer damit, Fässer und Lattenkisten auszuladen. Zwei Männer schleiften eine große Holzkiste über das Deck. Jeder ergriff eine Seite, und so hoben sie die Kiste auf und trugen sie die Anlegeplanke hinunter. Während sie sie auf einen Waggon an der Anlegestelle stellten, kam der Junge, mit dem Libby zusammengestoßen war, die Treppe herunter. Als die Deckhelfer zum Dampfer zurückkehrten, hatte Caleb einen Platz in der Nähe der Anlegeplanke eingenommen. Schlank und selbstsicher stand er da, in dem weißen Mantel und der schwarzen Hose eines Schiffsjungen.
1: »Vorsicht, Vorsicht«, wies er die Männer an, als sie eine zweite große Kiste aufhoben.
0: Auch sie schienen schwer zu sein. Aber es war Caleb, der Libby neugierig machte. Warum beaufsichtigte ein Schiffsjunge das Laden des Frachtguts? Im Nu hatten die Männer die zweite Kiste auf den Waggon geladen. Als sie eine dritte Kiste über das Deck schleiften, fiel die Morgensonne schräg auf eine Seite. Die Sonnenstrahlen beleuchteten ein großes Astloch im Holz. Schlagartig wurde Libby wachsam. Bewegte sich da etwas in der Kiste? Oder war es meine Fantasie? Erneut leitete Caleb die Deckhelfer an. Was auch immer die Kiste enthielt, es war sowohl schwer als auch wertvoll. Als die Männer sich der Reling näherten, hoben sie die Kiste auf. Mit dem schwebenden Gewicht zwischen ihnen ging ein Mann rückwärts in Richtung der Anlegeplanke. Plötzlich stolperte er über ein kleines Fass. Er stürzte nach hinten und ließ dabei den Griff los. Als die Kiste auf das Deck krachte, hörte Libby ein Stöhnen. Um besser sehen zu können, eilte sie nach vorn. Genauso schnell stellte sich Caleb zwischen sie und die Kiste.
3: Jetzt kommt Samson.
0: Als Libby versuchte, um Caleb herumzugehen, hielt er sie zurück.
1: »Was suchst du hier?«, fragte er.
0: Libby warf ihre roten Locken zurück.
1: »Ich will sehen, was hier vor sich geht.«
0: »Du bist im Weg«, antwortete Caleb.
1: »Bitte geh auf die Seite. Wir müssen diese Kiste zur Eisenbahn bringen.«
0: Zum zweiten Mal innerhalb einer Stunde schaute Libby auf ihn herab.
1: »Und wer bist du, dass ich auf dich hören sollte?«
0: »Niemand geringerer als ein Schiffsjunge.
1: Und du versuchst, mich herumzukommandieren.«
0: Eine Verlegenheitsröte schoss Caleb ins Gesicht. Aber als Libby erneut versuchte, sich das Astloch näher anzusehen, versperrte er ihr die Sicht.
1: »Du übernimmst viel Verantwortung«, sagte sie.
4: »Wenn Kapitän Norstad sie mir gibt, übernehme ich sie«, antwortete er.
0: Erneut hoben die Deckhelfer die Kiste zwischen ihnen auf. Mit sorgfältigen Schritten gingen sie die Anlegeplanke hinunter. Diesmal gelang es Libby, Caleb zu umgehen und ihnen zu folgen. Als die Männer die Anlegestelle erreichten, schoben sie die Kiste auf den Wagen. Caleb war direkt hinter ihnen.
1: »Fahren Sie los«, rief er dem Fahrer zu.
0: Als sich die Pferde in Richtung Eisenbahn in Bewegung setzten, sprangen die zwei Männer hinten auf den Wagen. Libby ging nebenher. Wieder folgte ihr Caleb.
1: »Was tust du, Libby Norstad?«, fragte er.
0: Libby tat, als höre sie ihn nicht. Das Astloch im Holz war nicht mehr zu sehen. Das bedeutete, dass es auf der Unterseite der Kiste sein musste. Als Libby näher heranging, lauschte sie angestrengt, hörte aber kein anderes Geräusch. Caleb passte seine Schritte ihrem Tempo an.
1: »Warum schnüffelst du eigentlich dauernd herum?«, fragte er.
0: »Ich will wissen, wieso diese Männer eine Kiste tragen, wo auf einer Seite obendrauf geschrieben wurde.« Mit einer schnellen Handbewegung schob er sich die Haare aus den Augen.
1: »Du bist echt neugierig. Weiß dein Vater, dass du den Dampfer verlassen hast?«
0: »Was hat das mit der Kiste zu tun?«, fragte Libby.
1: »Wir laufen in wenigen Minuten aus. Er wird keine Freude haben, wenn wir dich zurücklassen.«
0: »Das sagst du doch nur so.«
1: »Nein, tu ich nicht.«
0: Die Schiffsglocke unterbrach Calebs Worte. Sie war ein Abfahrtssignal, das wusste Libby. Aber sie wusste nicht mehr, wie das Signal funktionierte. Da sie keine andere Wahl hatte, als Caleb zu glauben, blieb Libby stehen. Doch ihr Blick folgte immer noch dem Wagen und seiner merkwürdigen Ladung.
1: »Ich habe ein Geräusch gehört«, sagte sie.
0: »Wirklich?« Caleb blieb neben Libby stehen.
1: »Ein Stöhnen. Das Stöhnen eines Mannes, ich bin mir ganz sicher.«
0: »Hundertprozentig?« Auch Caleb behielt die Kiste im Auge. Neben der Tür eines Güterwagens hielt der Fahrer den Wagen an. Die Deckhelfer hoben die drei Kisten nacheinander hoch und stellten sie ins Wageninnere. Als die letzte Kiste sicher platziert war, drehte sich Caleb um und ging zu Christina zurück.
1: »Da war ein Astloch«, sagte Libby, während sie neben ihm herging. »Durch das Astloch sah ich, wie sich etwas bewegte.«
0: »Das ist seltsam.« Caleb beschleunigte seine Schritte, als wolle er möglichst schnell zum Schiff gelangen.
1: »Was könnte sich in einer Kiste bewegen?«
0: »Ich habe es dir ja gesagt.« Libby hatte langsam keine Geduld mehr mit ihm. »Es ist ein Mann in der dritten Kiste.«
1: »Es ist ganz schön schwierig zu sagen, ob es wirklich ein Mann ist, wenn alles, was du gesehen hast, ein Astloch war.«
0: »Caleb Whitney!« Libby blieb mitten auf dem Weg stehen.
1: »Ich habe es nicht nur gesehen, ich habe es auch gehört. Wenn du ein Hirn im Kopf hättest, wüsstest du das.«
0: Zu einer Erwiderung bereit, hob Caleb das Kinn. Stattdessen schaute er an Libby vorbei. Libby drehte sich um, neugierig, was es hinter ihr zu sehen gab. Nicht weit entfernt stand der erste Offizier auf dem Deck der Christina.
3: Herr Bates lehnte sich sogar etwas nach vorn, als ob er versuchte hinzuhören. Weshalb wollte er erfahren, was sie miteinander redeten? Als Caleb widersprach, schien er ihren Streit vergessen zu haben.
4: »Du solltest dich lieber beeilen. Dein Vater wird sich fragen, wo du bist.«
3: Diesmal widersprach Libby nicht. Doch als sie die Anlegeplanke hinaufeilte, schleuderte sie ihm eine letzte Bemerkung entgegen.
4: »Du bist der seltsamste Junge, dem ich je begegnet bin.«
3: Calebs Grinsen überraschte Libby.
4: »Er tut, als ob alles nach seinem Willen verlaufen wäre.«
3: Aber Libby verstand nicht, warum. Trotz Calebs Eile verließ die Christina den Hafen nicht sofort. Als Libby und Caleb auf dem Bug des Dampfers standen, starrte er in Richtung der Straßen von Gulfport.
4: »Dein Vater ist spät dran.«
3: Libby drehte sich um und schaute zur Kommandobrücke hinauf, die über dem Texas thronte. Sogar von hier aus konnte sie den oberen Teil des großen Rades sehen, mit dem sich der Dampfer steuern ließ. Dahinter stand der Steuermann, bereit, die Christina aus dem Hafen zu lenken. Libbys Vater hatte ebenfalls die Lizenz zum Steuermann. Als Kapitän und Besitzer der Christina verbrachte er jedoch die meiste Zeit damit, sich um das Geschäft zu kümmern. Und auch die Passagiere sahen ihn gerne. Wenn sie an Bord kamen, gab ihnen sein herzlicher Empfang Vertrauen in die Sicherheit des Dampfers. Als die Glocke erneut ertönte, deutete Caleb mit dem Finger zur Straße.
4: »Da ist er!«
3: Mit großen Schritten eilte Kapitän Norstad auf die Christina zu. An seiner Seite bewegte sich etwas, das wie ein großer schwarzer Bär aussah. Libby rutschte das Herz in die Hose.
4: »Ein Hund? Ein riesiger Hund?«
5: »Dein Vater hat einen Neufundländer gekauft«, rief Caleb begeistert.
4: »Einen Neufundländer?«
3: Libby hatte sich überhaupt keinen Hund gewünscht, und dies war der größte Hund, den sie je gesehen hatte.
4: »Was ist ein Neufundländer?«
5: »Hast du noch nie von Neufundländern gehört? Es sind Zughunde.«
4: »Und was ist ein Zughund?«
5: »Ein Arbeitshund. Seit Hunderten von Jahren ziehen Neufundländer Wagen für ihre Besitzer.«
4: »Du meinst, sie arbeiten angeschirrt wie ein Pferd?«
5: »Sie benutzen Geschirr, aber keine Zügel«, erzählte Caleb ihr. »Sie sind darauf trainiert, auf gesprochene Befehle zu reagieren.«
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In der Bibel jaftet meist für jede Situation in unserem Leben eine Anweisung, wie man richtig zu hauen läuft. 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

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Bist du bei der nächsten 10-Jahr-Stunde weiter dabei? Na, ich würde mich darüber freuen, in jeden Konstruktiven Freund dort zu einladen. Bis dann. Tschüss.

0: nach 30 Minuten.
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Ich will in Hebräer Kapitel 10, Verses 32 bis 36 lesen. 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

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Hiermit kommt das von unserem Programm «Was sagt die Bibel?» zum Ende. Und wir hoffen, dass das von unserem Programm jünd zum Sehen gewesen ist. Und hier wird nie in der Bibel lernen können. Nun verabschiedet mich von jünd und wünsche jünd Gott seinen richtigen Sehen. Auf Wiederhören.

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Ich will dir raten, und du wirst mich ehren. 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

Erwarte nur die Zeit, so wirst du schon erblicken die Sonne der schönsten Freude. Auf, auf, gib deinem Schmerze und Sorgen gute Nacht. Lass fahren, was dein Herz betrübt und traurig macht. Bist du noch nicht Regente, der alles führen soll? 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Er ist ein weiser Fürst und wird sich so verhalten, dass du dich wundern wirst, wenn er, wie ihm gebühret, mit wunderbarem Rat die Sachen ausgeführet, die dich bekümmert hat. Wohl dir, du Kind der Treue, du hast und trägst davon mit Ruhm und Dankeschrei den Sieg, die Ehrenkron. 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Mach End, o Herr, mach Ende an aller unserer Not. Stärk unsere Füße und Hände und lass bis in den Tod uns allzeit deiner Pflege und Treu empfohlen sein. So gehen unsere Wege gewiss zum Himmel ein. 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
1: 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Auf dass er sie heiligte und hat sie gereinigt durch das Wasserbad im Bord, auf dass er sie sich selbst darstelle als eine Gemeinde, die herrlich sei, die nicht habe einen Flecken oder Runzel oder das etwas, sondern dass sie heilig sei und unsträflich. Also sollen auch die Männer ihre Weiber lieben, wie ihre eigenen Leiber. Wer sein Weib liebt, der liebt sich selbst. Denn niemand hat jemals sein eigen Fleisch gehasst, sondern ernährt es und pflegt sein, gleich wie auch der Herr die Gemeinde. 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

0: Der Abenteuerfluss von Lois Walfrid Johnson. 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Erschienen im CLV Verlag. Elijah Lovejoy, Dr. und Frau William Salter, Henderson Lueling, Amos und Alan Kimberly und ihr Sohn Samuel, Reverend Asa Turner sowie Diakon und Frau Theron Trowbridge sind historische Figuren, die in den 1850er Jahren gelebt haben. Emma basiert auf der Geschichte einer realen Mutter, der Diakon Trowbridge geholfen hat. Alle anderen Figuren sind erfunden und jede Ähnlichkeit mit lebenden oder verstorbenen Personen ist rein zufällig. In der Zeit, in welcher das Buch spielt, wurden Afroamerikaner Neger genannt, nach dem spanischen Wort für schwarze oder farbige Leute. Nächtliche Überraschungen. Ein schlanker Mond hing am Nachthimmel, als Libby Norstad aus dem geöffneten Fenster eines Hotels hinunterblickte. Unten auf dem Fluss lag der Dampfer ihres Vaters bei der Anlegestelle. Bis auf eine Laterne in der Nähe der Anlegeplanke war die Christina nun dunkel und schien zu schlafen. Während sich Libbys Augen langsam an die Dunkelheit gewöhnten, löste sich rechts ein Schatten von einem Gebäude. Ein zweiter Schatten folgte, dann ein dritter. Lautlos schlichen drei Männer zum Fluss. Bei einer Lagerhalle ganz in der Nähe der Christina blieben sie stehen. So leise, wie sie gekommen waren, schlichen die Männer um das Gebäude herum und verschwanden. Einige Augenblicke später tauchten die drei Männer wieder auf. Diesmal glitten sie in die tiefen Schatten neben der Lagerhalle. An diesem Tag im März 1857 hatte es ununterbrochen geregnet, und zwischen dem großen Gebäude und dem Dampfer hatte sich eine riesige Pfütze gebildet. Libby schaute angestrengt in die Nacht und versuchte, jede kleinste Bewegung mitzubekommen. Kurz darauf verdunkelten Wolken das schwache Licht des Mondes und verschlechterten die Sicht noch mehr. Genau in diesem Augenblick hörte Libby Stimmen aus dem Zimmer nebenan. Ihr Vater befand sich dort mit ihrer Tante. Libby spitzte die Ohren. »Sie ist jetzt 13. Sie braucht eine Veränderung in ihrem Leben.« Das war Papa, und Libby wusste, dass er von ihr sprach, doch seine restlichen Worte verhallten. Lautlos huschte Libby zum anderen Fenster hinüber. Dort war sie der Wand näher, die ihr Zimmer vom anderen Zimmer trennte. »Irgendwie schafft es dieses Mädchen, immer in Schwierigkeiten zu geraten.« Das war Tante Wies Stimme. Libby presste ihr Ohr gegen die Wand. Gleichzeitig starrte sie zur Lagerhalle hinunter. Keine Bewegung verriet die drei Männer. Dann bellte von irgendwo in der Nacht ein Hund. Im nächsten Augenblick sprangen die Männer aus dem Schatten. Im Laufschritt steuerten sie direkt auf die riesige Pfütze zwischen ihnen und der Christina zu. Lange Bretter lagen über der Pfütze, aber die Männer umgingen sie. Mit nackten Füßen planschten sie durchs Wasser. Im selben Augenblick rannte ein Junge über das Deck der Christina. Als er die Öllaterne erreichte, blies er die Flamme aus. Jähe Dunkelheit verbarg die Männer. Libby schob das Fenster hoch, lehnte sich nach vorn und sperrte die Augen auf. Was war mit den Männern geschehen? Sie war sich sicher, dass sie versuchten, auf den Dampfer ihres Vaters zu gelangen. Während Libby sich fragte, ob sie ihn warnen sollte, war es vorbei mit der Stille der Nacht. Um das Hotel herum wurden die Straßen lebendig. Nun stimmten noch weitere Hunde in das einsame Gebell ein. Bald hörte Libby, wie die Hunde in die Straße direkt unterhalb ihres Fensters einbogen. 8 oder 10 Männer rannten dicht hinter ihnen mit hochgehaltenen Laternen. In ihrem Licht sah Libby umherspringende Hunde. Ungeduldig jaulend zerrten sie an ihren Leinen. Bluthunde. Die Hunde schnüffelten entlang der Seite der Lagerhalle, dann folgten sie der Spur zur großen Wasserpfütze. Zuerst schnüffelte der Leithund auf den Brettern. Da er aber keine Fährte zu finden schien, kehrte er zum Rand der Pfütze zurück. Diesmal ging er schnüffelnd darum herum. Auf der anderen Seite bellte der Spürhund erneut. Als die anderen Hunde in sein Gebell einstimmten, wurde ihr Geheul durch sämtliche Hunde der Stadt verstärkt. Mit der Schnauze dicht am Boden schnüffelte der Leithund weiter in Richtung der Christina. Am Rand des Flussufers hielt er an. Er schaute zu dem großen, schweren Mann auf, der seine Leine hielt und bellte.
1: »Hallo?« rief der große Mann. »Ihr da auf der Christina!«
0: Als der Mann seine Laterne hochhielt, bemerkte Libby, dass sich etwas verändert hatte. Die lange Anlegeplanke zwischen Dampfer und Ufer war nicht mehr da. Da niemand erschien, rief der Mann noch einmal.
1: »Hallo! Ich weiß, dass jemand an Bord ist. Kommt hervor!«
0: Um ihn herum veranstalteten die Hunde einen noch größeren Lärm. Dann bewegte sich langsam eine Laterne über das Vorderdeck. Als die Person mit der Laterne sie hochhielt, erkannte Libby in ihm den Jungen, den sie vor 2 Minuten gesehen hatte. Von der Reling aus rief er herunter.
1: »Kann ich Ihnen helfen?«
2: »Na klar.
1: Wo sind die Männer, die an Bord gingen?«
2: »Sie sahen Männer?« fragte der Junge.
1: »Wo ist euer Kapitän?« brüllte der große Mann. »Er wird bald zurück sein, mein Herr. Möchten Sie warten?« »Wo ist euer erster Offizier?«
2: »Das kann ich Ihnen nicht sagen, mein Herr.«
1: »Dann lass uns an Bord kommen.«
2: »Ich kann Sie nicht an Bord kommen lassen, mein Herr. Nicht ohne die Erlaubnis des Kapitäns.«
1: »Dann fahr eure Anlegeplanke aus. Wir werden dir sagen, ob da jemand an Bord ging.«
0: Der Junge trat zurück und stellte die Laterne ab. Libby beobachtete, wie sich eine lange Planke vom Dampfer zum Ufer hin senkte. Erneut hielt der Junge die Laterne hoch, blieb jedoch am oberen Ende der Anlegeplanke stehen. Sein starkes und selbstbewusstes Auftreten ließ keinen Zweifel aufkommen, dass er niemanden an sich vorbeigehen lassen wollte. Das Rudel Hunde drängelte nach vorne, allen voran der Leithund. Mit der Schnauze am Holz schnüffelte er die Planke hinauf und hinunter, schließlich kehrte er zu seinem Besitzer zurück und hockte sich hin. Der große Mann drohte dem Jungen an Bord mit erhobener Faust.
1: »Ich weiß nicht, wie du das gemacht hast.«
0: Der Junge schien unbekümmert.
1: »Vielleicht sollten sie an einem anderen Ort nachsehen«, rief er hinunter.
0: Das plötzliche Knurren des Mannes tönte wie das eines Hundes. Trotzdem wandte er sich ab. Als die Spürhunde schnüffelnd in Richtung der Lagerhalle zurückgingen, folgten ihnen die Männer. Nachdem sie am Ende des Gebäudes um die Ecke verschwunden waren, hörte Libby erneut Stimmen im anderen Zimmer. Schnell ging sie auf Zehenspitzen zur Tür zwischen den beiden Räumen und kniete sich hin.
3: »Ich kann Libby einfach nicht dazu bewegen, das werden zu wollen, was sie werden soll.«
0: Das war wieder Tante Vi. Seit dem Tod ihrer Mutter vor 4 Jahren lebte Libby bei ihrer Tante und ihrem Onkel in einer Villa in Chicago. In dieser zweiten Märzwoche 1857 waren Libby und Tante Vi nach Burlington, Iowa gereist, damit Libby ihren Vater besuchen konnte.
1: »Was soll sie denn werden?« fragte Kapitän Norstad.
3: »Sie kann nichts richtig machen«, antwortete Tante Vi. »Sie mag zwar schöne Kleider, aber...«
1: »Allerdings«, stimmte der Kapitän zu.
0: »Libby sagte mir, dass ihr meine Uniform nicht gefalle. Sie sei zu altmodisch.«
3: »Das klingt ganz nach Libby.«
0: Ihre Tante hörte sich erfreut an.
3: »Sie hat einen ausgezeichneten Geschmack entwickelt. Immer entscheidet sie sich für das Teuerste.«
1: »Wirklich?«, fragte der Kapitän.
3: »Nennen Sie mich deshalb Vater, wie ein Mädchen der High Society?«
1: »Als ich Libby das letzte Mal sah, war ich ihr Papa.«
0: Um sich kein einziges Wort entgehen zu lassen, lehnte sich Libby weiter vor. Sie durfte nicht vergessen, ihren Vater Papa zu nennen. In der Dunkelheit stieß sie gegen die Tür. Hatten ihre Tante und ihr Vater das gehört?
3: Als sie weitersprachen, wusste Libby, dass sie unbemerkt geblieben war. Wieder hielt sie das Ohr ans Schlüsselloch.
1: »Was genau ist also das Problem?« fragte Kapitän Norstad.
3: »Obwohl sie schöne Dinge mag, führt sich Libby wie ein Wildfang auf. Ich war entsetzt, als ich sie beim Schwimmen erwischte. Eine anständige junge Frau würde niemals schwimmen.«
1: »Es sei denn, ihr Vater hat ihr gezeigt, wie es geht.«
3: Kapitän Norstads Stimme hörte sich gefährlich leise an. »Ich habe Libby das Schwimmen beigebracht, für den Fall, dass sie vom Dampfer fallen sollte.«
2: »Aber sie bringt mich vor all meinen Freunden in Verlegenheit«, jammerte Tante Vi. »Ich bin nahe daran, dieses Mädchen aufzugeben.«
0: »Mich aufgeben?«
3: Libby spürte den Schmerz dieser Worte, als ob ein Messer ihr Herz durchbohrte.
0: »Tante Vi will mich aufgeben?«
1: »Nun, ich bin nicht bereit aufzugeben«, antwortete der Kapitän. »Ich werde Libby niemals aufgeben.«
3: Aber Libby hörte die Worte ihres Vaters kaum. Sie war so aufgebracht, dass sie wieder gegen die Tür stieß. Im nächsten Augenblick hörte Libby schnelle Schritte, die sich in ihre Richtung bewegten. Als sie sich aufrappelte, öffnete sich die Tür. Kapitän Norstad ergriff die Hand seiner Tochter.
1: »Wir müssen etwas besprechen.«
3: Er zog sie ins andere Zimmer.
1: »Setz dich, Libby.«
2: »Ich möchte lieber stehen bleiben.«
3: Egal, welche Strafe sie bekommen würde, Libby wusste, dass sie sie nicht sitzend entgegennehmen konnte.
1: »Bitte«, fügte sie schnell hinzu.
3: Tante Vi saß auf einem Stuhl in der Nähe des Kamins. Im Licht der Lampe sah Libby die Augen ihrer Tante. Sie schien nicht glücklich über den Verlauf der Dinge. Als sei er auf dem Deck seines Dampfers, maß Kapitän Norstad den Raum mit großen Runden ab. Libby wusste, was das bedeutete. Ihr Vater hatte etwas Wichtiges zu sagen. Als er das Fenster an der Vorderfront des Hotels erreichte, hielt der Kapitän inne. Er schob den Vorhang beiseite und schaute hinunter.
0: »Ob er wohl die Männer und die Hunde sah?«,
3: fragte sich Libby, als der Vorhang wieder an seinen alten Platz zurückfiel. Dann wandte sich ihr Vater an sie. Mit seinen schwarzen Haaren und der Kapitänsuniform sah er groß und vornehm aus.
1: »Libby, ich habe mich entschieden. Ich möchte, dass du mit mir auf der Christina lebst.«
3: Libbys Herz machte einen Freudensprung.
2: »Ich werde wieder mit meinem Vater, meinem Papa zusammen sein.«
3: Nicht einmal in ihren wildesten Träumen hatte sie gedacht, dass er dies erlauben würde. Aber Tante W. unterbrach ihre Gedanken.
2: »Ein Mädchen in Libbys Alter ohne ihre Mutter auf einem Dampfer? Das ist undenkbar.«
1: »Wirklich?«, fragte Kapitän Norstad. »Libby und ich kennen uns kaum noch. Ich will ein Teil ihres Lebens sein, ihr helfen, erwachsen zu werden. Ich sehne mich nach ihrer Gesellschaft.«
0: »Papa sehnt sich nach meiner Gesellschaft?«
3: Libby war froh. Wie oft hatte sie sich seit dem Tod ihrer Mutter in den Schlaf geweint. Sie hatte sich einsam gefühlt ohne ihre Eltern.
2: »Für Libby ist es nicht sicher, auf einem Dampfer zu leben«, rief Tante Vi aus.
1: »Es war nicht sicher, als sie 8 war. Aber Libby ist jetzt 13. Ich werde ihr außerdem einen Hund besorgen.«
2: »Einen Hund?«, fragte Libby erschreckt.
1: Sie war sich da nicht so sicher. Sie hatte schon viele Hunde gesehen, die auf den Straßen Chicagos herumstreunten. Schmutzige, struppige Hunde, die oft miteinander kämpften.
2: »Bist du dir sicher, dass ich einen Hund brauche?«
1: »Er wird dich beschützen.«
3: Plötzlich kam Libby noch etwas anderes in den Sinn.
2: »Ich habe nicht genug Kleider dabei. Wie kann ich nur mit einem einzigen Koffer voll leben?«
1: »Das wirst du schon schaffen.«
3: Papas Stimme war jetzt schroff, und Libby wusste, dass niemand mehr Papas Meinung ändern konnte. Sie würde wohl oder übel auf der Christina leben. Wie eine riesige Welle überkam sie der Gedanke. Libby war aufgeregt, hatte aber auch Angst. Oft hatte sie gehört, wie Leute über all die gefährlichen Dinge sprachen, die Dampfern zustoßen konnten. Sie konnten explodieren oder Feuer fangen. Sie liefen auf versteckte Wurzeln alter Bäume auf und sanken innerhalb von Minuten. Glücksspieler reisten auf Dampfern und Diebe. Immer wenn sie diese Geschichten hörte, hatte sich Libby um ihren Vater Sorgen gemacht. Wenn sie nun auf der Christina lebte, war auch sie diesen Gefahren ausgesetzt. Dann dachte sie an die Worte ihrer Tante, Worte, die sie bis ins Innerste schmerzten. Libby richtete sich auf und schaute ihren Vater an. »Wenn ich auf der Christina lebe, will ich eine Gib-nie-auf-Familie.«
2: »Was meinst du damit, Libby?« fragte er.
3: Libby schaute ihm direkt in die Augen. »Ich möchte eine Familie, die zusammenhält, auch wenn es schwierig ist.« Tränen stiegen ihr in die Augen. Da sie nicht wollte, dass ihre Tante sie weinen sah, versuchte Libby, ihre Tränen zurückzublinzeln. Stattdessen strömten sie über.
2: »Das ist die Art von Familie, die ich mir auch wünsche«, sagte Papa in weichem Tonfall. »Wir können diese Familie füreinander sein.«
3: »Mit nur zwei Leuten?«
2: Papa nickte. »Wenn wir einander nicht aufgeben.«
3: Libby konnte es kaum glauben.
2: »Vielleicht magst du mein Benehmen nicht.«
4: »Vielleicht magst du meine Anweisungen nicht«, antwortete Papa.
2: »Aber wir können üben«, meinte Libby.
4: »Wir werden fleißig üben.«
3: Die Augen ihres Vaters schimmerten. »Caleb und die anderen Leute, die auf der Christina arbeiten, werden unsere größere Familie sein.« Kapitän Norstad schaute zu Tante V hinüber.
2: »Ich muss Burlington morgen verlassen.«
3: »Morgen?« fragte Libby. Diesmal spürte sie ihre Angst bis in die Zehen hinunter. »Wie wird mein neues Leben sein?«

0: Die geheimnisvollen Kisten. Am nächsten Morgen, als sie vor dem Hotel stand, in dem sie und Tante W. die Nacht verbracht hatten, spürte Libby, wie sich ihre Erregung durch ein Kribbeln bemerkbar machte. »Heute beginne ich mein neues Leben. Ich frage mich, was für Abenteuer ich erleben werde.« Der Raddampfer ihres Vaters schien das schönste aller Schiffe an der Anlegestelle zu sein. Schon stieg der Rauch aus den Schornsteinen in Schwaden auf. Im Sonnenlicht glänzten die Reling und die Kommandobrücke. Dann kam Tante Wie zu Libby heraus und gemeinsam gingen sie die Straße zum Fluss hinunter. Libby las nachdenklich den Namen am hölzernen Gehäuse des großen seitlichen Schaufelrads. »Christina. Für meine Mutter«, sagte sie. Der 4-Deck-hohe Dampfer war eine stolze Erinnerung an ihre Mutter, die Libby immer noch von ganzem Herzen liebte. »Christina war eine rothaarige Schönheit«, antwortete Tante Wie. Sie und Libbys Mutter waren Schwestern gewesen. »Tiefrotes Haar mit goldenen Strähnen. Dieselbe Farbe wie deines. Auch dieselben braunen Augen. Männer aus dem Umkreis von mehreren Kilometern wollten sie heiraten.« ich weiß«, unterbrach Libby. Sie hatte die Geschichte schon mindestens 100 Mal gehört. »Deine Mutter hätte jeden reichen Mann ihrer Wahl heiraten können«, fuhr ihre Tante fort. »Warum sie sich ausgerechnet deinen Vater ausgesucht hat, werde ich nie verstehen.« Libby schaute prüfend zum Himmel hinter der Christina. Es war ihr, als habe eine Wolke die Sonne verdeckt. Zu Libbys Überraschung erschien der Himmel immer noch in strahlendem Blau. »Mama heiratete Papa, weil sie ihn liebte.« Libbys Stimme hörte sich schroff an, sogar in ihren eigenen Ohren. »Und ich liebe ihn auch.« »Liebe bezahlt keine Rechnungen«, antwortete ihre Tante wie immer. »Wenn dir das Leben auf dem Dampfer zu schwer wird, steht dir bei deinem Onkel Alex und mir immer eine Tür offen.« Libby wollte nicht daran denken, zu ihrer Tante zurückzukehren. Nicht jetzt jedenfalls, wo sie sich auf ihr neues Leben freute. Stattdessen erinnerte sich Libby an die verletzenden Worte ihrer Tante. »Sie denkt, dass ich nichts wert bin. Vielleicht hat sie recht.« Libby versuchte, ihre Nervosität zu verdrängen und steckte ihre Hand zwischen die Falten ihres Reifrocks. Der weiße Stoff ihres neuen Kleides fühlte sich weich an. Libby warf ihren Kopf zurück und schaute in Richtung der Christina. »Dies ist der erste Tag meines neuen Lebens. Ich werde ihn mir von niemandem verderben lassen.« Libby beschleunigte ihre Schritte, bis sie gerade so schnell war, wie sie es noch wagen konnte. In einer Stunde würde ihre Tante nach Chicago zurückkehren. »Ich muss nur noch die nächste Stunde überstehen.« Genau in diesem Augenblick bekam Libby einen Schluck auf. »Kind«, rief ihre Tante entsetzt, »wie kannst du nur zu einem solchen Zeitpunkt einen Schluck aufbekommen?« »Ich weiß es nicht.« Libby wünschte sich, ihre Nervosität beiseite schieben zu können. Seit ihrem 8. Lebensjahr war sie nie mehr auf einem Dampfer gewesen. Mitten in ihrem nächsten Schluck auf schluckte Libby schwer. Ihre Tante warf ihr einen ärgerlichen Blick zu. »Atme tief ein, dann wird er aufhören.« Als sie die Anlegestelle erreichten, holte Libby tief Luft. Ihr Vater, groß und gut aussehend, wartete am obersten Ende der Anlegeplanke. Zwei Männer in schwarzen Anzügen, steifen weißen Hemden und Fliegen standen neben ihm. Tante Wie hielt Libby an. »Vergiss nicht«, sagte sie, »ich habe dich zu einer anständigen jungen Dame erzogen.«
1: »Ja, Tante«,
0: Libby gluckste, »ich werde mein Bestes geben.« »Halt den Atem an«, rief ihre Tante. Den ganzen Weg die Anlegeplanke hinauf hielt Libby die Luft an. Ganz oben streckte der Vater ihr die Hand entgegen. »Willkommen an Bord, Libby«, er legte seinen Arm um sie. »Ich bin froh, dass wir wieder zusammen sein werden.« Kapitän Norstad wandte sich den Offizieren neben ihm zu. Dies ist meine geliebte Tochter, von der ich euch so oft erzählt habe. Libby versuchte zu lächeln, aber sie musste atmen. Es freut mich, Sie kennenzulernen, sagte sie schnell. Ihre Worte endeten in einem lauten Glucksen. Libby hielt sich schnell den Mund zu. Sie wäre am liebsten davongerannt und hätte sich versteckt. Entschuldigung, brachte sie gerade noch hervor. Wieder hielt sie den Atem an, diesmal so lange, dass sie das Gefühl hatte, bald in Ohnmacht zu fallen. »Wie kann ich meinen Vater nur so in Verlegenheit bringen?« dachte sie. »Libby, hör auf damit!« befahl ihre Tante. Aber als Libby tief einatmete, ertönte ein weiteres lautes Glucksen. »Wir werden dir ein Glas Wasser bringen.« Kapitän Norstad hörte sich an, als sei es überhaupt nicht ungewöhnlich, dass seine Familie vor seinen Offizieren einen Schluck auf hat. »Das ist Herr Osborne, der erste Ingenieur der Christina.« Da sie sich scheute, den Mund zu öffnen, nickte Libby bloß. »Und Herr Bates, mein erster Offizier.« Herr Bates war beinahe so groß wie ihr Vater. Als Libby schon wieder gluckste, presste er seine dünnen Lippen zusammen und runzelte die Stirn. Es war nicht schwer zu erraten, was er von ihr hielt. Inzwischen hatte sich eine Maske über das Gesicht ihrer Tante gelegt. Aus langjähriger Erfahrung wusste Libby, dass sie ihre Tante beschämt hatte. Aber Kapitän Norstad schien es nicht zu bemerken. »Ich werde dir Libbys Zimmer zeigen«, sagte er an Tante Wie gewandt, so als sei nichts geschehen. »Du wirst dich besser fühlen, wenn du siehst, wie ich mich um sie kümmern will.« Er führte sie zu einer breiten Treppe auf der vorderen Seite des Dampfers. Libby eilte ihm nach. Je eher sie dies hinter sich brachten, desto schneller würde sich ihre Tante auf den Weg machen. Das zweite Stockwerk, das Kesseldeck, befand sich über den großen Heizkesseln, die Wasser aufheizten und Dampf produzierten, um den Dampfer anzutreiben. Hier führte Kapitän Norstad Libby und ihre Tante durch eine große Tür. Ein langer, schmaler Raum, die Hauptkajüte, erstreckte sich vom einen Ende des Dampfers zum anderen. Kellner in weißen Mänteln gingen umher und deckten die Tische für das Mittagessen. Ihr Vater bat einen der Männer um ein Glas Wasser für Libby. Als ob sie monatelang keinen Tropfen getrunken hätte, leerte sie das Glas in einem Zug. Wieder draußen vor der Kajüte führte Kapitän Norstad sie eine weitere Treppe hinauf. Als sie das Sturmdeck erreichten, ging Libby zu der Burlington zugewandten Seite des Dampfers hinüber. Direkt unterhalb befand sich die Anlegestelle. Dahinter war die Lagerhalle, zu der die drei Männer letzte Nacht hingeschlichen waren. Erneut fragte sich Libby, ob ihr Vater die rennenden Männer und die schnüffelnden Hunde gesehen hatte. Wenn ja, ließ er es sich durch nichts anmerken. Da bemerkte Libby, dass ihre Tante außer Atem war. »Papa«, sagte sie schnell, »Tante sieht weiß aus.« Obwohl Vi nach Luft schnappte, hob sie die Hand. »Mir geht es gut, prächtig.« Aus dem Ärmel zog sie ein Spitzentaschentuch hervor. Scheinbar mit letzter Kraft tupfte sie sich die schweißnasse Stirn ab. Libby wusste jedoch, was nicht in Ordnung war. Um dünn und modisch auszusehen, schnürte ihre Tante ihre Unterbekleidung so eng zusammen, dass sie kaum atmen konnte. Als Kapitän Norstad ihr seinen Arm anbot, nahm Tante Wie ihn. Mit langsamen Schritten führte er sie die paar Stufen zum Texas Deck hinauf, auf dem sich das sogenannte Texas befand. Eine kistenähnliche Konstruktion, die nach dem kürzlich zu den USA hinzugefügten Staat benannt wurde und Raum für die Zimmer einiger Besatzungsmitglieder bot. Kapitän Norstad hatte den besten aller Räume. Ein Apartment auf der Vorderseite des Texas. Von den Fenstern mit Blick nach vorne und zu beiden Seiten konnte er alles sehen, was draußen vor sich ging. Über diesem Raum befand sich die Kommandobrücke, aber Libby wusste, dass ihr Vater sich davor hüten würde, Tante Wie noch eine weitere Treppe hinaufzuführen. Stattdessen brachte er sie und Libby zur Kajüte hinter der seinen. Als Kapitän Norstad die Tür öffnete, eilte gerade Herr Bates heraus. Unter beiden Armen trug er Kleider und Decken. Mit einem mürrischen Gesicht blickte er in Libbys Richtung.
1: »Komisch«, dachte Libby. »Ich habe ihn erst einmal getroffen, aber er mag mich nicht. Ich frage mich, wieso?«
0: Sekunden später fand sie es heraus.
1: »Ich habe dir die Kajüte des ersten Offiziers gegeben«, erklärte ihr Vater. »Ich will dich gleich neben mir haben.«
0: »Ich bekam also das zweitbeste Zimmer«, sagte Libby zu sich selbst und freute sich. Nach einem flüchtigen Blick durch das Fenster von Libbys Zimmer wandte sich ihre Tante ab. Sie schaute zur Sonne hinauf, obwohl es an diesem Märztag noch ziemlich kühl war.
1: »Warum schaust du dich nicht einmal um?« sagte Kapitän Norstad zu Libby. »Ich werde Wie zum Hauptdeck hinunter begleiten.«
0: Mittlerweile war Tante Wies Gesicht nicht mehr weiß, sondern rot. Sie zog einen kleinen Fächer aus der Tasche und schwenkte ihn hin und her. Dankbar, dass sie allein war, ging Libby in ihre Kajüte. In dem etwa 2,5 Meter breiten und 2 Meter langen Raum befanden sich ein Bett und einige Kleiderhaken. Unter einem Spiegel waren ein Waschbecken, ein Wasserkrug und ein Nachttopf auf dem Tischchen platziert.
1: »Von hier aus werde ich die Welt entdecken.«
0: Libbys Begeisterung kehrte zurück. Aber als Libby sich umdrehte, füllte ihr Reifrock den gesamten Raum zwischen ihrem Bett und dem Waschtisch aus.
1: »Wo kann ich meinen Schrankkoffer verstauen?«, fragte sich Libby.
0: In Chicago hatte Libby in einer Villa gelebt. Hier führten 2 Türen aus dem ohnehin winzigen Zimmer, auf jeder Seite eine. Zwischen diesen Türen schienen die Wände Libby zu umzingeln. 3 von diesen Kajüten würden in mein großes Zimmer passen. Und Tante Wie hat mir immer alles gegeben, was ich haben wollte. Libby hatte das Gefühl, mit diesem kleinen, engen Raum nicht mehr zurechtzukommen und stürzte hinaus. Wie ein Eichhörnchen, das ins Unterholz flieht,

0: Man sagt, dass das Leben auf einem Dampfer wirklich gefährlich ist. Ein kurzes Tuten unterbrach ihre Gedanken. Das Abfahrtssignal. Libby riss die Tür auf. Als sie hinauseilte, stieß sie mit einem Jungen zusammen. Ein Eimer flog ihm aus der Hand und Libby wurde von Kopf bis Fuß mit Wasser überschüttet. Entsetzt schaute sie nach unten. Schmutzige Wasserspuren befleckten ihr neues weißes Kleid. Noch mehr Wasser tropfte von ihrem Gesicht herunter.
1: »Kannst du nicht aufpassen, wo du lang gehst?« zischte sie.
0: »Warum passt du nicht auf, wo du hintrittst?« Die blonden Haare des Jungen fielen bis über seine Stirn. Libby vermutete, dass sie etwa gleich alt waren. Nun starrten seine blauen Augen sie wütend an.
1: »Was tust du überhaupt hier? Du schnüffelst wohl herum. Das ist die Kapitänskajüte. Zutritt für Unbefugte verboten.«
0: Libby richtete sich auf. Sie war beinahe so groß wie dieser gut aussehende Junge.
1: »Es ist mein gutes Recht, hier zu sein«, antwortete sie stolz. »Ich bin Libby Norstadt, die Tochter des Kapitäns.«
0: Der Junge wich überrascht zurück. Auf seinem Gesicht machte sich eine Röte bemerkbar. Mit einer leichten Kopfbewegung warf Libby ihre langen Locken zurück.
1: »Und wer bist du?«
0: »Caleb Whitney«, sagte er. »Der Schiffsjunge deines Vaters.« Er sprach in einem höflichen Tonfall, aber der Ärger war noch nicht aus seinen Augen verschwunden. »Es tut mir leid«, fügte er hinzu, als ob er wüsste, dass er keine andere Wahl hatte.
1: »Das will ich auch hoffen.«
0: Mit größtmöglicher Würde schritt Libby davon, aber plötzlich bekam sie einen Schluck auf. Als Caleb kicherte, wurde es Libby noch peinlicher. Doch auf einmal wusste sie, was sie tun konnte. Immer noch mit hoch erhobenem Kopf drehte sie sich um.
1: »Ich werde mit meinem Vater über dich sprechen.«
0: Calebs Grinsen verschwand. Er stand mit gestrafften Schultern vor ihr und antwortete:
1: »Ja, Miss.«
0: Doch seine Stimme klang nicht so höflich wie seine Worte. Da sie befürchtete, nochmals einen Schluck aufzubekommen, wandte sich Libby ab und rauschte die Treppe hinunter. Erst als sie das Kesseldeck erreichte, besann sie sich. Mit Schrecken wurde ihr klar, wer der Junge war. Letzte Nacht hatte sie ihn zweimal gesehen, beide Male auf dem Hauptdeck der Christina. Erneut fragte sie sich, was mit den Männern passiert war, die sie gesehen hatte. »Ich werde Caleb fragen«, entschied sie sich. »Er arbeitet für Papa, er muss es mir sagen.« Als sie das Hauptdeck erreichte, hatte die Christina Burlington verlassen. Libby fand ihren Vater und ihre Tante am Bug des Dampfers stehen. Der Streifen Wasser zwischen Schiff und Land war schon sehr breit geworden.
1: »Libby«, rief ihre Tante aus, »was ist denn mit dir passiert?«
0: »Ich stieß mit«, wollte Libby die Schuld zuerst auf Caleb schieben. Dann bemerkte sie, dass ihr Vater zuhörte. Seine Lippen zuckten, als ob er demnächst in Lachen ausbrechen wollte. Libby war hin und her gerissen. »Wenn ich Caleb verrate, wird er mir dann noch von letzter Nacht erzählen?« Da überlegte sie es sich anders.
1: »Ich kam, um dir Lebewohl zu sagen«, sagte Libby stattdessen.
0: Am Burlington, Iowa, gegenüberliegenden Flussufer lag Gulfport, Illinois. Als sich die Christina vorsichtig der Anlegestelle näherte, sah Libby Eisenbahngleise und einen wartenden Zug.
1: »Vergiss nicht«, sagte Tante Vie zu Libby, »dass du bei uns immer willkommen bist.«
0: »Ich weiß«, antwortete Libby leise. »Danke für alles, was du für mich getan hast.« Sie reckte sich, um ihrer Tante auf die Wange zu küssen, und war überrascht, wie schwierig es war, Abschied zu nehmen. »Nur weil ich Angst habe. Nur weil Tantes Haus so sicher erscheint.« Erneut wirkte die ungewöhnliche Welt entlang des Mississippi beängstigend. Doch Libby setzte ihr bestes Lächeln auf. Um nichts in der Welt hätte sie ihrer Tante anvertraut, dass sie auch Angst verspürte, wenn sie daran dachte,

0: lebte, auf einem Dampfer zu leben. Kapitän Norstad führte Tante Vie zur Eisenbahn. Libby winkte vom Bug der Christina hinunter, als habe sie keinerlei Sorgen. Als die Passagiere den Dampfer verlassen hatten, begannen Deckhelfer damit, Fässer und Lattenkisten auszuladen. Zwei Männer schleiften eine große Holzkiste über das Deck. Jeder ergriff eine Seite, und so hoben sie die Kiste auf und trugen sie die Anlegeplanke hinunter. Während sie sie auf einen Waggon an der Anlegestelle stellten, kam der Junge, mit dem Libby zusammengestoßen war, die Treppe herunter. Als die Deckhelfer zum Dampfer zurückkehrten, hatte Caleb einen Platz in der Nähe der Anlegeplanke eingenommen. Schlank und selbstsicher stand er da, in dem weißen Mantel und der schwarzen Hose eines Schiffsjungen.
1: »Vorsicht, Vorsicht!«
0: wies er die Männer an, als sie eine zweite große Kiste aufhoben. Auch sie schienen schwer zu sein. Aber es war Caleb, der Libby neugierig machte. Warum beaufsichtigte ein Schiffsjunge das Laden des Frachtguts? Im Nu hatten die Männer die zweite Kiste auf den Waggon geladen. Als sie eine dritte Kiste über das Deck schleiften, fiel die Morgensonne schräg auf eine Seite. Die Sonnenstrahlen beleuchteten ein großes Astloch im Holz. Schlagartig wurde Libby wachsam. Bewegte sich da etwas in der Kiste? Oder war es meine Fantasie? Erneut leitete Caleb die Deckhelfer an. Was auch immer die Kiste enthielt, es war sowohl schwer als auch wertvoll. Als die Männer sich der Reling näherten, hoben sie die Kiste auf. Mit dem schwebenden Gewicht zwischen ihnen ging ein Mann rückwärts in Richtung der Anlegeplanke. Plötzlich stolperte er über ein kleines Fass. Er stürzte nach hinten und ließ dabei den Griff los. Als die Kiste auf das Deck krachte, hörte Libby ein Stöhnen. Um besser sehen zu können, eilte sie nach vorn. Genauso schnell stellte sich Caleb zwischen sie und die Kiste. Jetzt kommt Samson. Als Libby versuchte, um Caleb herumzugehen, hielt er sie zurück. »Was suchst du hier?« fragte er. Libby warf ihre roten Locken zurück.
1: »Ich will sehen, was hier vor sich geht.«
0: »Du bist im Weg«, antwortete Caleb. »Bitte geh auf die Seite. Wir müssen diese Kiste zur Eisenbahn bringen.« Zum zweiten Mal innerhalb einer Stunde schaute Libby auf ihn herab. »Und wer bist du, dass ich auf dich hören sollte?«
1: »Niemand geringerer als ein Schiffsjunge.
0: Und du versuchst, mich herumzukommandieren.« Eine Verlegenheitsröte schoss Caleb ins Gesicht. Aber als Libby erneut versuchte, sich das Astloch näher anzusehen, versperrte er ihr die Sicht.
1: »Du übernimmst viel Verantwortung«, sagte sie.
2: »Wenn Kapitän Norstad sie mir gibt, übernehme ich sie«, antwortete er.
0: Erneut hoben die Deckhelfer die Kiste zwischen ihnen auf. Mit sorgfältigen Schritten gingen sie die Anlegeplanke hinunter. Diesmal gelang es Libby, Caleb zu umgehen und ihnen zu folgen. Als die Männer die Anlegestelle erreichten, schoben sie die Kiste auf den Wagen. Caleb war direkt hinter ihnen.
1: »Fahren Sie los«, rief er dem Fahrer zu.
0: Als sich die Pferde in Richtung Eisenbahn in Bewegung setzten, sprangen die zwei Männer hinten auf den Wagen. Libby ging nebenher. Wieder folgte ihr Caleb.
1: »Was tust du, Libby Norstad?« fragte er.
0: Libby tat, als höre sie ihn nicht. Das Astloch im Holz war nicht mehr zu sehen. Das bedeutete, dass es auf der Unterseite der Kiste sein musste. Als Libby näher heranging, lauschte sie angestrengt, hörte aber kein anderes Geräusch. Caleb passte seine Schritte ihrem Tempo an.
1: »Warum schnüffelst du eigentlich dauernd herum?« fragte er.
0: »Ich will wissen, wieso diese Männer eine Kiste tragen, wo auf einer Seite obendrauf geschrieben wurde.« Mit einer schnellen Handbewegung schob er sich die Haare aus den Augen.
1: »Du bist echt neugierig. Weiß dein Vater, dass du den Dampfer verlassen hast?« »Was hat das mit der Kiste zu tun?« fragte Libby.
2: »Wir laufen in wenigen Minuten aus. Er wird keine Freude haben, wenn wir dich zurücklassen.«
1: »Das sagst du doch nur so.«
2: »Nein, tu ich nicht.«
0: Die Schiffsglocke unterbrach Calebs Worte. Sie war ein Abfahrtssignal, das wusste Libby. Aber sie wusste nicht mehr, wie das Signal funktionierte. Da sie keine andere Wahl hatte, als Caleb zu glauben, blieb Libby stehen. Doch ihr Blick folgte immer noch dem Wagen und seiner merkwürdigen Ladung.
1: »Ich habe ein Geräusch gehört«, sagte sie.
2: »Wirklich?«
0: Caleb blieb neben Libby stehen.
1: »Ein Stöhnen. Das Stöhnen eines Mannes, ich bin mir ganz sicher.«
0: »Hundertprozentig?« Auch Caleb behielt die Kiste im Auge. Neben der Tür eines Güterwagens hielt der Fahrer den Wagen an. Die Deckhelfer hoben die drei Kisten nacheinander hoch und stellten sie ins Wageninnere. Als die letzte Kiste sicher platziert war, drehte sich Caleb um und ging zu Christina zurück.
1: »Da war ein Astloch«, sagte Libby, während sie neben ihm herging. »Durch das Astloch sah ich, wie sich etwas bewegte.«
2: »Das ist seltsam.« Caleb beschleunigte seine Schritte, als wolle er möglichst schnell zum Schiff gelangen.
1: »Was könnte sich in einer Kiste bewegen?«
2: »Ich habe es dir ja gesagt.« Libby hatte langsam keine Geduld mehr mit ihm. »Es ist ein Mann in der dritten Kiste.«
1: »Es ist ganz schön schwierig zu sagen, ob es wirklich ein Mann ist, wenn alles, was du gesehen hast, ein Astloch war.«
2: »Caleb Whitney!«
0: Libby blieb mitten auf dem Weg stehen.
2: »Ich habe es nicht nur gesehen, ich habe es auch gehört. Wenn du ein Hirn im Kopf hättest, wüsstest du das.«
0: Zu einer Erwiderung bereit, hob Caleb das Kinn. Stattdessen schaute er an Libby vorbei. Libby drehte sich um, neugierig, was es hinter ihr zu sehen gab. Nicht weit entfernt stand der erste Offizier auf dem Deck der Christina. Herr Bates lehnte sich sogar etwas nach vorn, als ob er versuchte hinzuhören. Weshalb wollte er erfahren, was sie miteinander redeten? Als Caleb widersprach, schien er ihren Streit vergessen zu haben.
1: »Du solltest dich lieber beeilen. Dein Vater wird sich fragen, wo du bist.«
0: Diesmal widersprach Libby nicht. Doch als sie die Anlegeplanke hinaufeilte, schleuderte sie ihm eine letzte Bemerkung entgegen.
2: »Du bist der seltsamste Junge, dem ich je begegnet bin.«
0: Calebs Grinsen überraschte Libby.
2: »Er tut, als ob alles nach seinem Willen verlaufen wäre.«
0: Aber Libby verstand nicht, warum. Trotz Calebs Eile verließ die Christina den Hafen nicht sofort. Als Libby und Caleb auf dem Bug des Dampfers standen, starrte er in Richtung der Straßen von Gulfport.
1: »Dein Vater ist spät dran.«
0: Libby drehte sich um und schaute zur Kommandobrücke hinauf, die über dem Texas thronte. Sogar von hier aus konnte sie den oberen Teil des großen Rades sehen, mit dem sich der Dampfer steuern ließ. Dahinter stand der Steuermann, bereit, die Christina aus dem Hafen zu lenken. Libbys Vater hatte ebenfalls die Lizenz zum Steuermann. Als Kapitän und Besitzer der Christina verbrachte er jedoch die meiste Zeit damit, sich um das Geschäft zu kümmern. Und auch die Passagiere sahen ihn gerne. Wenn sie an Bord kamen, gab ihnen sein herzlicher Empfang Vertrauen in die Sicherheit des Dampfers. Als die Glocke erneut ertönte, deutete Caleb mit dem Finger zur Straße.
2: »Da ist er!«
0: Mit großen Schritten eilte Kapitän Norstad auf die Christina zu. An seiner Seite bewegte sich etwas, das wie ein großer schwarzer Bär aussah. Libby rutschte das Herz in die Hose.
2: »Ein Hund? Ein riesiger Hund?«
1: »Dein Vater hat einen Neufundländer gekauft«, rief Caleb begeistert.
2: »Einen Neufundländer?«
0: Libby hatte sich überhaupt keinen Hund gewünscht, und dies war der größte Hund, den sie je gesehen hatte.
1: Was ist ein Neufundländer?
2: Hast du noch nie von Neufundländern gehört?
1: Es sind Zughunde.
2: Und was ist ein Zughund?
1: Ein Arbeitshund. Seit Hunderten von Jahren ziehen Neufundländer Wagen für ihre Besitzer.
2: Du meinst, sie arbeiten angeschirrt wie ein Pferd?
1: Sie benutzen Geschirr, aber keine Zügel, erzählte Caleb ihr. Sie sind darauf trainiert, auf gesprochene Befehle zu reagieren.
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Aber da fehlte noch ungefähr 45 Euro. 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

0: mit 30 Minuten.
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0: 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Das ist einfach vom interessanten Geschichtenprogramm. Und wenn du Fragen hast oder Antwort schreiben willst, dann hörst du nur diese Adresse: telenines@gmail.com. 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
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Dankeschön, dass du immer mit uns bist und uns helfen und leiden lässt. 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

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Wenn Sie uns schreiben wollen, hier ist unsere Adresse. 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

0: Das All mit 30 Minuten.
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